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0: Also ich habe die Taste für die Musik schon gedrückt, aber kam nichts.
1: Wie soll es heute werden? Mensch.
0: Dunkel soll es heute werden.
1: Dunkel also und kalt.
0: Wir haben 21 Uhr, Freitag, das ist meistens so dunkel und kalt. Und so.
1: Ja, das stimmt.
0: Ich wollte ja noch zum Anfang so einen klitzekleinen letzten Sommerhit. Weißt du, so
1: Ja, das wäre toll.
0: Das wäre toll gewesen. Mhm. Ne? Also,
1: ja,
0: heben uns auf das nächste Jahr auf.
1: Nein.
0: Übrigens, herzlich willkommen in der ersten Show, in den ersten 90s Battle Beats im Herbst 2026.
1: Warum? Ohne Witz. Als hätte ich nicht gerade gesagt, dass ich den Herbst nicht leiden kann.
0: Du, also, Herbst auch nicht so in meinem Fall. Also, Frühling, ja, Sommer, geil. Mhm. Herbst, Winter, vergiss es gleich.
1: Ja,
0: also, das
1: genau so.
0: Also, das ist
1: ja. Du hast was, boah, du hast sowas Tolles gesagt, gleich zu Beginn.
0: Ja,
1: Mist,
0: aber
1: das heißt, der Rest wird.
0: Dran.
1: Ja,
0: also,
1: genau.
0: Wir haben erstmal die Latte sehr hochgelegt. Jetzt kann es eigentlich nur noch.
1: Gott. Steil bergab ist auch
0: steil bergab. Genau so ist das, so sehe ich das auch. So, willkommen in der Show. Wir zwei heute hier für euch ins Wochenende.
1: Ja.
0: Und ist auch die letzte Show ohne Challenges. Also, wir fangen im Oktober wieder mit Challenges.
1: Na toll.
0: Also, ab nächste Woche ist dann wieder.
1: Habe ich nicht Welpenschutz oder sowas?
0: Welpen, was?
1: Welpenschutz, guck mich an. Nee.
0: Oh okay. Gott. Oh, kennt ihr das? Wenn jemand so sagt, weißt du, so, hey, sehe ich nicht schön aus? Und
1: oh
0: du denkst,
1: Gott.
0: Oh mein
1: Blumenwiese,
0: Gott.
1: Blumenwiese, Blumenwiese, Blumenwiese.
0: Was sagst du jetzt ohne ihn irgendwie in irgendeiner Form?
1: Egal, was du sagst, das ist immer blöd.
0: Ja, es ist blöd, ne? Mhm. Also,
1: du hättest einfach nur nett nicken müssen.
0: Ja, das sieht man im Radio nicht so.
1: Ja, aber ich.
0: Ja, gut. Ja, okay, willst du noch einen Sommerhit haben, den letzten?
1: Ja, mach mal.
0: Also, oder wenn mit Last Christmas, können wir schon.
1: Nein,
0: so
1: auf gar keinen Fall. Annika ist nicht da, müssen wir nicht spielen.
0: Okay, dann gibt's hier nochmal einen Sommerhit für euch da draußen.

0: nicht eigentlich so ein weihnachtliches Gewürz? So,
1: ja.
0: Ich dachte immer so ein bisschen so. Also, Caro ist nicht so ganz zufrieden mit ihrem abendlichen Kaffee fürs Bett gehen. Und hast du den Zucker nicht gefunden? Oder?
1: Ich hatte keinen Zucker mehr da und habe so Chai Latte Kaffeesirup rein, so Barista-Sirup.
0: Man muss es dazu sagen, hier bei uns in Baden-Württemberg, es war ein Top-Sommer, es war richtig heiß.
1: Ja.
0: Die Zuckerrüben sind nicht gewachsen.
1: Echt
0: jetzt? Haben wir hier so Zuckerknappheit und du hast dich natürlich auch ein bisschen dein Haushalt da so ausgewöhnt.
1: Ja, gut für meinen Bauch, ja.
0: Ja.
1: Schlecht für meine Geschmacksnerven.
0: Und für deine Laune. Und für
1: oh
0: deine,
1: Gott.
0: Und für alle, die in ihrem Umkreis sind, also so alles, was in Wurfreichweite ist.
1: Also
0: die
1: du?
0: Haben natürlich, ja, schlechte Kram sozusagen. Was war dein Sommerhighlight?
1: Mein Sommerhighlight.
0: Nachdem der Sommer inzwischen vorbei ist.
1: Nein, der Sommer war mein Highlight. Wirklich, es war der schönste Sommer. Ja, seit ich mich... seit langem.
0: Seit langem. Was war das? Was hat es so ausgemacht? So dieses, boah, das war der geilste Sommer.
1: Weiß ich nicht, es kam auf jeden Fall nicht das Gefühl auf, oh, es regnet schon wieder, Mensch, August und es regnet.
0: Hat es geregnet?
1: Siehst du? Genau so war es. Es war immer schön und du konntest dich eigentlich nie beschweren, außer typisch deutsch, oh, diese Wärme, oh, jetzt könnte es eigentlich...
0: Ja, es ist wirklich so, die kommen ja also. Also wenn es regnet, oh, der Regen. Ja. So, da gibt es ja die Optimisten mit ihren Klugscheißen. Mhm. Ja, die Natur braucht den Regen.
1: Oh Gott, das hasse ich wirklich, ist ganz schlimm.
0: So, ja. Und wenn es so warm ist?
1: Oh, die diese Hitze hältst du nicht aus.
0: Ja, genau.
1: Ja, ganz schlimm. Furchtbar.
0: Ja. Wenn es kalt ist, oh Gott.
1: Mhm.
0: Übrigens, wir haben halt frische 19,6 Grad bei uns im Studio.
1: Ich habe Eisbein.
0: Oh.
1: Mhm.
0: Mit Meerrettich oder Senf? Wie ist das?
1: Ohne Strümpfen in meinen Schuhen.
0: Oh, krass.
1: Oh. Boah, bei dem Gedanken schüttelt
0: sich. Weil unsere Heizung hier im Studio ist noch nicht auf Winterbetrieb umgestellt.
1: Ja.
0: Die ist noch im Sommerbetrieb.
1: Ja.
0: Die hat aber die Temperatur draußen noch mitgekriegt. Deswegen streiten wir uns gerade eben noch ein Stück. Aber wir hoffen mal, dass wir uns da bis dann so warm tanzen.
1: Oh, bitte. Mir ist gar nicht kalt, habe ich gerade.
0: So, nee. Ja, siehst du, so schnell geht das.
1: Bevor
0: so lange Heizkosten gespart, ja. Und fürs Warmtanzen geben wir euch ein bisschen die Musik.
1: Ja.
0: Italo Brothers Generation Party hier bei den 90s Battle Beats mit

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1: Ich wollte mal ganz doll Danke sagen.
2: Für was?
1: Also, im Sommer hast du ja immer so Eis mitgebracht hier ins Studio.
2: Eis?
1: Und
2: ja.
1: Haben wir noch ein Gefrierfach. Mhm. Aber aufgrund der Heizsituation, lassen wir es heute mal drin. Und heute hat sie mitgebracht Lebkuchen.
2: Ja, gut, wa?
1: Ja.
2: Extra zartbitter, weil du Vollmilch nicht magst.
1: Das ist, wieso ich? Also du isst ja auch mit. Also.
2: Ich esse auf gar keinen Fall mit.
1: Wie?
2: Ekel. Es ist nicht meine Präferenz.
1: Oh. Oh, jetzt kommst du mal kurz nach Präferenz googeln.
2: Nee, mag ich nicht.
1: Magst du nicht?
2: Nein.
1: Was bist du das? Dieser, du bist eine Franke, da sind es die Schneebälle.
2: Nee. Boah, das ist ja noch schlimmer.
1: Also Schneebälle, wir reden nicht von Schnee in dem Form von gefrorenem Wasser.
2: Nee.
1: Wir reden von irgendeinem
2: staubtrockenen
1: Mürbeteig-Gebäck, was da so in Rotenburg auf der Taube sehr bekannt ist.
2: Für viel Geld verkauft wird. Nee.
1: Wirklich, in sämtlichen Variationen. Mhm. Also, ich kann mir vorstellen, wie so ein Dunkin' Donuts in verschiedenen Formen.
2: Genau so
1: ist das.
2: Ja.
1: Genau. Gibt mit Schoko, mit weißer Soße, mit Streuseln und dann jetzt. Und wenn du dann sagst, die sehen ja eigentlich gar nicht schlecht, sehen ja appetitlich aus.
2: Das stimmt.
1: Und ich habe am Anfang, wo ich das erste Mal das gesehen habe, habe ich auch 4 Stück gekauft. Okay. Und dann habe ich das erste reingebissen und das zerfiel so und es war hart und es war so.
2: Nee, und man denkt, das ist so, wie nennt sich das, so Brandteig, ausgebacken, richtig so, lecker.
1: Ja, genau. Und dann kommt es so.
2: Pfui.
1: Ich sage, nein, Mama mehr. Ich habe die anderen 3 dann verschenkt.
2: Gut.
1: Die Freundschaften gibt es heute nicht mehr.
2: Ja, das glaube ich dir. Nee, was ich am liebsten esse, ist Blätterkrokant. Kennst du das?
1: Blätterkrokant?
2: Mhm.
1: Das sagt mir jetzt nicht so wirklich was.
2: Ja, das mal. Und Baumkuchen?
1: Nee. Baumkuchen?
2: Nee. Also nicht diesen Lagenkuchen, sondern diesen Schokoklotz mit Marzipan, Pistazie und so. Das mag ich auch. Mhm. Baumstamm? Ist das so?
1: Ja. Weiß ich nicht, keine Ahnung. Ich würde es Schokoklotz mit Marzipan nennen.
2: Ja, das mag ich auch.
1: Das magst du auch, okay. Weihnachtsdeko schon draußen?
2: Nein.
1: Du lachst. Wir haben...
2: Oh Gott.
1: Jetzt ohne Mist, wir haben das erste geschmückte Fenster mit Weihnachtsdeko gesehen.
2: Nicht dein Ernst.
1: In Sachsen-Anhalt.
2: Das ist wahrscheinlich immer noch geschmückt.
1: Oder schon.
2: Von letztem Jahr.
1: Also wirklich, die haben die Weihnachtsdeko schon draußen.
2: Mhm. Also ich habe ja eine Freundin, die hat mir letztens ein Foto geschickt von ihrer Weihnachtsdeko am Fenster und fragte mich, ob sie die jetzt nochmal abhängen sollte oder ob sie die einfach dran lassen könnte.
1: Wie ernsthaft?
2: Ja, warte, ich such's raus. Ist gar kein Ding. Ja.
1: Also, wie gesagt, ich habe auch das Foto aus Sachsen-Anhalt begrüßt. Alter Schwede. Gut. Früher nannte sich das ja Land der Frühaufsteher, Sachsen-Anhalt.
2: Mhm.
1: Also, stand überall eine Autobahn. Da gibt es
2: ja
1: dieses braune Schild.
2: Ja, genau, ja, stimmt.
1: Weiße
2: Schild.
1: Weiße Schild. Da stand Land der Frühaufsteher.
2: Oh Gott.
1: Waren halt, statistisch gesehen sind die, glaube ich, 3 oder 4 Minuten eher aufgestanden als alle anderen, anderen Bundesländer. Und deswegen war das Land der Frühaufsteher. Okay.
2: Was aber, für ein Mist.
1: Ja, wenn man jetzt da andere aktuelle Dinge sieht in Sachsen-Anhalt, ist das wohl eher nicht so das Land der Frühaufsteher. Das ist eher so der.
2: Nee.
1: Ja. Aber das Thema lassen wir. Wir wollen uns ja heute Abend hier nicht politisch da irgendwo noch in die Nesseln setzen.
2: Eben.
1: Wir sind da relativ
2: neutral.
1: Genau. Aber ihr braucht nicht denken, dass er sagt,
2: ach nee. Oh Leute, was wird das nur mit uns heute?
1: Ja, sag ich dir. So, du hattest noch geguckt. I Wanna Be a Hippie ist heute vor 30 Jahren?
2: In den 90ern. Oh Gott, kennst du das Gefühl, wenn du jemandem sagst, wie alt du bist, aber du das Gefühl hast, dass 2006 gestern gewesen ist? Kennst du das?
1: Oh ja.
2: Was war das denn letztes? Habe ich irgendjemandem was erzählt und dann hat er so gegoogelt und sagst du, das war 2006. Sag ich, ja. Wie ich gesagt habe, es war doch gestern. Sagst du, nein.
1: 20 Jahre.
2: Ja, genau. Übel, gell?
1: Boah. Überleg dir, diese Sachen, letztens sage ich ja schon, diese Show, die wir gerade eben machen, ist eine Oldie-Show. Es klingt blöd, aber alle Titel, die über 30 Jahre alt sind, sind Oldies.
2: Und du bist der einzige Oldie, der hier sitzt.
1: Ja, soll ich mich hinstellen? Oder
2: nee, bitte nicht, nein. Bleib einfach sitzen.
1: Ja. Also in meinem Alter ist das
2: besser,
1: sei das genehmigt.
2: Ja,
1: das genehmigt. So,
2: I Wanna Be a Hippie, ja. Warte, ich gucke gerade mal, ob das tatsächlich 1990 war. Aber an dem Tag auf Platz 1. Furchtbares Lied. Tolles Lied.
1: Also, wir haben überlegt, ob wir das ausspielen.
2: Oh nein.
1: Aber das sind 3 Minuten. Sag mal so. Ich höre liebend gern 90er. Aber das ist so ein Lied, wo du sagst, das hat mich leicht verstört zurückgelassen. Also, wir hören das mal ganz kurz rein. Also so relativ schnell von den BBMs her. 1995 war das. Glatzköpfe, also die haben richtig Glatze gehabt. Mhm. Rosa angezogen, glaube ich, mit rosa Sonnenbrillen. Ja. Und dann haben die mit den Köpfen so
2: ja.
1: Headbang oder so. Aber Headbang ohne Haare ist halt auch blöd.
2: Aber den Text, den konntest du relativ schnell.
1: Ach, die kannst du mit 3/8 im Ton kannst du den noch singen.

0: So geht es die nächsten zwei Stunden, zwei Minuten.
1: Ja.
0: Und, ja.
1: Brauchen wir nicht, ne? Hm? Brauchen wir nicht?
0: Nee, brauchen wir nicht. Ich hab's ja nur so lange gespielt, bis du mir jetzt sagst, in welchem Datum das so.
1: Ja, warte. 25.09.95.
0: Achso, heute. Genau, heute. Vor 31 Jahren. Hm. 31.
1: Als wäre es gestern gewesen.

0: Das habe ich natürlich ein schlechtes Gefühl, wenn ich euch das, den nächsten Titel anspiele. Der ist 32 Jahre alt. Und jetzt ist unsere Oldie-Kiste hier. Mm. Bei eurem Lieblingssender am Freitagabend. Mm. Mm. 27.11. in Lübeck.
1: Das ist aber gut. Oh, ja. Lübeck.
0: Mhm. Kommst du mit?
1: Ah, da kannst du deinen Lebkuchen-Fetisch ausleben.
0: Mm, Lübeck. Ja. Nee, Marzipan ist das, oder? Lübecker Marzipan ist das.
1: Mhm, stimmt.
0: Ja.

0: was hast du also so Versicherungen? Hallo Caro.
1: Hi.
0: Was hast du alles so für Versicherungen?
1: Leben, BU, Haftpflicht. Was habe ich noch? Sterbe.
0: Okay.
1: Das war's.
0: Also wenn du stirbst, kriegen deine Hinterbliebenen noch etwas?
1: Nee, das ist nur, dass die...
0: Die Kosten dafür.
1: Genau.
0: Ah, okay.
1: Genau.
0: Das ist alles schon geregelt, so festgelegt, wie, was, wo und...
1: Ja, alles geregelt.
0: Oh, okay. Nein, so weit bin ich schon nicht.
1: Ja, ich weiß. Ich wünschte auch. Aber jeder Freitag mit dir.
0: Ja, das ist richtig.
1: Bringt aber, mich dem Ende näher.
0: Aber, Boah.
1: Ja.
0: Weißt du, ich wollte jetzt einfach eine richtige nette Moderation mit dir machen.
1: Als ob.
0: Und dann, so dann kommst du mir so, jeder Freitag mit dir bringt mich... Ja.
1: Siehst du?
0: Okay. Du, pass auf. Und zwar.
1: Oh Gott.
0: Was denn wieder? Oh Gott. Einfach Shoto reich. Du musst mich nicht hier als Gott anhören.
1: Ja,
0: ich fühle mich halt immer so ein Stück. Es gibt kuriose Versicherungen. Alles, was ich jetzt nenne, könnt ihr wirklich, wenn ihr wollt, abschließen. Schickt uns eine Nachricht ins Studio. Wir schicken euch die Links, wo ihr das abschließen
1: nicht
0: könnt.
1: Dein Ernst.
0: Es gibt eine Versicherung. Stecken bleiben im Fahrstuhl. Okay. Also wenn du im Fahrstuhl stecken bleibst, also kostet insgesamt 12 Euro pro Jahr. Und wenn du mal stecken bleiben solltest, kriegst du 75 Euro.
1: Hm.
0: Jetzt kannst du dir natürlich ausrechnen, wie oft fährst du Fahrstuhl?
1: Nee.
0: Wie hoch ist die Wahrscheinlichkeit?
1: Nee.
0: Also ich war letztens in Berlin im Hotel. Da war ich mit jemandem im Fahrstuhl, der gesagt hat, oh, heute geht er wieder. Gestern haben wir hier eine Dreiviertelstunde sind wir stecken geblieben. Ich sage, okay, haben wir so mal den Fahrstuhl angeguckt. Ich sage, ja, also eine Dreiviertelstunde in dem Raum ist schon, ja. Bist du schon mal stecken geblieben?
1: Nee, aber ich muss da immer pullern.
0: Im Fahrstuhl?
1: Ja. Also nicht, ich puller nicht im Fahrstuhl, aber immer im
0: Fahrstuhl. Sie ist das. Also wenn ihr mal reinkommt, wenn ihr in den Fahrstuhl reinkommt, ja, wenn ihr in den Fahrstuhl reinkommt und er riecht wie so eine Telefonzelle in den 90ern.
1: Ja, genau. Weißt
0: du, wo das halbe Telefonbuch schon rausgerissen ist, wo dann noch die Pisse, Pfütze unten drin ist.
1: Genau.
0: Der Hörer hängt nur noch so, also den kannst du mitnehmen. So als Handy sozusagen. Ja. Am Kabel hängt er nicht mehr?
1: Ich war da.
0: Ja, du warst da, genau.
1: So ist es.
0: Also, wenn ihr mal zum Fahrstuhl fällt, dann bist du grau, ist in der Nähe.
1: Ja.
0: Aber wie gesagt, 12 Euro wäre das, glaube ich, nicht wert.
1: Nein, auf gar keinen Fall.
0: Das ist, ja. Dann gibt es eine Versicherung gegen Funklöscher. Mindestens 48 Stunden ohne Stück am Funk.
1: Ohne Stück am Funk?
0: Genau, also wenn du jetzt bist du hier im, keine Ahnung. Bei dir auf der Alp oben ist es halt kein Thema. Ich meine, das ist 48 Stunden. Ist eigentlich gar nicht. Ja. So, wir machen die nächste Versicherung.
1: Freund.
0: Ja, aber jedenfalls 48 Stunden ohne Funk. Also, wenn da wirklich das Funk ausgefallen ist, das Mobilfunk, kriegst du 280 Euro dafür.
1: Mhm. Nee, würde ich auch nicht abschließen.
0: Nee. So, dann gibt es noch, was ich ganz, ganz, ganz kurios finde. Und zwar Ohnmachtsanfälle im Kreissaal. Kostet dich auch 12 Euro im Jahr und du bekommst 125 Euro pro Unfall.
1: Ohnmacht. Hätte ich das vorher gewusst. Wie viel? 100?
0: 125.
1: Der hat 250 Euro gekriegt.
0: Ist er zweimal weggekommen, dein Mann?
1: Mhm.
0: Aber dein Mann ist doch, der kommt doch aus diesem Bereich. Der ist doch so Notfall.
1: Aber wenn es um die Chefin geht, ist das was anderes, weißt du?
0: Welche Chefin?
1: Na, ich.
0: Ach, du bist die Chefin bei euch. Ah.
1: Mhm.
0: Aha.
1: Wie, aha.
0: Du bist die Chefin?
1: Na klar bin ich die Chefin. Wer sonst?
0: Gibt es keinen über euch oder so, über dir?
1: Nee, über mir kommt nichts.
0: Okay. Oh Gott, dein armer Mann.
1: Ja?
0: Dein armer Mann.
1: Hat er gekriegt, hat er gewollt? Hat er gewollt, hat er gekriegt.
0: Nein, jetzt kriegt er es nicht mehr los.
1: Jo.
0: Ja. Das ist wie so ein Fußfunkel, weißt du, wenn du das einmal hast. Das
1: lieb ich ja.
0: Was?
1: So Furunkel.
0: Furunkel?
1: Mhm.
0: Warum?
1: Ich komme aus der Chirurgie. Das ist toll.

0: Okay, gut. Wir wollen Ohnmacht. Also, da musst du aber auch schon sagen. Das müsstest du ja abschließen, bevor du, also wenn du am Mittwoch wirfst im Kreistag.
1: Ja.
0: Würdest du es dann am Montag abschließen, für den Fall eines Falles, zahlst du halt die 12 Euro. Und
1: ja.
0: Im besten Fall halt gehen wir dann mit dem Sommerurlaub raus.
1: Ja, au.
0: Das wäre eigentlich ganz toll, oder?
1: Nicht schlecht.
0: Es gibt eine Versicherung gegen Wiesenschutz, nennt die sich. Kostet 5,99 € für 24 Stunden. Sie steht für den für alle Unfallfolgen auf der Wiesen ein.
1: Ah.
0: Also auch wenn es unter Alkoholeinfluss kommt. Kurz abschließen, kostet 6 Euro. Das wäre zum Beispiel so ein Ding, wo ich sage, ja, das könnte man ja zumindest schon mal so ein bisschen überlegen. Wo man sagt, ja, okay,
1: auf
0: das halte ich immer so ein bisschen für sinnvoll.
1: Na, egal wo. Was.
0: Ja, ja, als Unfallfolgen natürlich.
1: Ja.
0: Gebrochener Arm. Also, Wiesen, da laufen wir jetzt schon zwei Wochen.
1: Ja.
0: Genau. Ein gebrochener Arm am ersten Abend. Wie passiert? Armdrücken verloren. Das ist so geil. Also wirklich, also wie muss man so, was ist das, so drücken und knack,
1: hängen wir unten. Warst du schon mal auf der Wiesen oder auf dem Wasen?
0: Ich war auf der Wiesen schon. Ist schon einige Jahre her. Aber es war, boah. Es war nicht so, also ich bin jemand, der damals noch so Karussells und Fahrgeschäfte gefahren ist.
1: Okay.
0: Und das war das so. Also dieses Breakdance hielt nicht mal an. Also es wurde langsamer, alle raus, alle rein und es fuhr sofort weiter. Also hat keine Standzeit. Das war so, und es war halt auch kürzer. Ne? Also wenn ich hier Stuttgart oder Basel und sonst wo mich in so ein Ding reinsetze, dann geht es halt seine 3-4 Minuten oder wie auch immer.
1: Ja.
0: So, aber dort war es gefühlt die Hälfte. Also hier, da ging es ja wirklich nur um Masse machen.
1: Genau.
0: Und jeder zahlte, und wenn du die Wiesenpreis siehst, für eine Maß Bier 16 Euro.
1: Wow.
0: 16 Euro.
1: Okay.
0: Ich hab in Video gesehen und im Kassenzettel gesehen, ein Händel, also ein halbes Händel mit Kartoffelsalat.
1: Genau. Und einer Maß.
0: Nee, die Maß war nicht dabei. Kram 40 Euro. Das Händel mit Kartoffelsalat. Aber das war so ein kleiner Kartoffelsalat.
1: Aber weißt du was? Wir mussten damals auf dem Basen auch so ein Ticket lösen für die Zelte.
0: Dass du natürlich reinkommst.
1: Genau. Ja. Und das ist ein Sitzplatz, eine halbe Maß, was auch immer. Spezi, Bier, egal was. Und Kässpätzle oder ein halbes Hähnchen.
0: Ja, wenn man jetzt noch sagt, okay, eine halbe Maß, naja. Aber eine halbe Maß sind 0,5 Liter. Also das ist, ja, eine Flasche Cola.
1: Ja,
0: also so ist es. Eine Flasche,
1: Ja.
0: So, eine Versicherung habe ich noch. Und zwar dann war das die Lotto-Pech-Versicherung. 52 Mal im Jahr spielen und nie mehr als zwei Zahlen richtig haben. Dann bekommst du 2.500 Euro. Das ist ja ein Ding, was man sagt, das müsste man sich vielleicht mal, aber...
1: Was es alles gibt.
0: Ja. Also wenn ihr machen wollt, ne, wir vermitteln euch da liebend gern. Ja, 80% Provision.
1: Ja, komm, das nehmen wir mit.
0: Ja, natürlich. Wenn ihr das hier mit Hansen und Hembob, ist ein One-Hit-Wonder.
1: Ja,
0: also es
1: auf
0: so,
1: jeden
0: so,
1: Fall.
0: Zum Glück ein.
1: Ja, so sehe ich das auch. Die Haare prüfbar.

0: Mir ist eine Versicherung eingefallen. Die ich abschließen würde. Was ist denn auch wieder? Oh Gott.
1: Was kann das noch gescheits werden? Ja, komm, sag schon.
0: So eine Versicherung, weißt du, also wo man sagt, wo ich mich gegen versichern kann, dass ich Freitagabend von 21 bis 0 nicht durch meine Kollegin ständig gemobbt werde.
1: Du, das ist gar kein Problem. Das ist überhaupt kein Ding. Wir kleben dich hier vorne an die Scheibe mit so, wie heißt das silberne Panzer? Panzertape?
0: Panzertape, ja.
1: Ja? Hm. Von außen? Dann wirst du nicht von uns geärgert. Von jedem, der da vorbeiläuft, aber nicht von uns. Ist das eine Option?
0: Nee, weil ihr kommt da mit der Technik nicht klar. Beide nicht.
1: Ja, das ist auch was, das du ungern aus der Hand gibst.
0: Du kannst gerne. Komm rüber. Komm. Komm her zu mir.
1: Nein, das will auch. Das will auch keiner, weißt du? Nee.
0: Also kannst du. Ich hänge ja nicht an den Pult. Du kannst gern. Das ist viel mehr Arbeit, als ihr zwei das habt. Als ihr zwei zusammen.
1: Als wir zwei zusammen?
0: Also du und Annika.
1: Annika? Der Chef will Ärger.
0: Er provoziert.
1: Provoziert.
0: Also, die Versicherung wäre mir sogar eine Prämie wert. Doch, also das ist schon...
1: Nee, was du für Gedanken hast.
0: Ja.
1: Als ob es dir so schlecht gehen würde, Freitagabend hier. Nee,
0: also solange ich das mache, was ihr wollt, geht mir es eigentlich relativ gut.
1: Ja, aber du, hör dich mal um, das ist bei jedem Mann so. Solange der Mann so tut, als würde er das machen, was die Frau möchte, geht es ihm gut.
0: Ja.
1: Warte mal, happy wife, happy life oder sowas.
0: Genau.
1: Der Spruch kommt ja nicht von sonst wo.
0: Okay.

0: aus den 80ern. Moonlight Shadow. Nee, nicht Moonlight Shadow. Doch, natürlich Moonlight Shadow. Ach ja, ja.
1: Oh, Leute.
0: Ja. Aber wenn es mal nicht mehr im Radio klappt, ich habe schon alternative Jobangebote mir rausgesucht.
1: Da bin ich mal gespannt.
0: Ja. Also wenn ihr da mal Interesse habt. Also es wäre zum Beispiel so, also auch diese Jobs gibt es alle. Könnt ihr da, ja. Professioneller Trauergast.
1: Ja, das habe ich auch gelesen.
0: Ja. 30 bis 50 Euro die Stunde.
1: Wow.
0: Ja. Fürs Weinen auf Bestellung. Also, ne, also so.
1: Ah, nee, das kann ich nicht.
0: Also da, aber bist halt.
1: Kannst du das?
0: Auf die Bestellung weinen? Mhm. Ach, guck mal kurz mein Konto auszumachen. Okay, den mach ich kurz die Banking-App auf. So. Dann funktioniert das schon.
1: Okay.
0: So, aber, weiß ich, professioneller Trauergast.
1: Ja. Geht gut. Könnte ja. Ich auch. Also ich könnte jetzt nicht heulen, aber alles andere wäre...
0: Ja, aber für was brauchen wir das denn? Also für was brauchst du einen professionellen Trauergast? Der sich noch satt futtert am Essen danach, am Leichenschmaus, aber ansonsten, also warum braucht man einen
1: Moment? Weiß ich nicht. Keine Ahnung.
0: Dem Toten hilft es auch nicht weiter, oder?
1: Nee, dem hilft das alles nicht weiter.
0: Dann gibt's die Alternative, gibt's dann noch den Hochzeitsgast zum Mieten. Ne, also 1000 Euro pro, pro Feier.
1: Oh ja.
0: Oder kannst du dich durchfusern?
1: Ja, das mache ich. Das ist auch, genau mein Ding.
0: Weil du vier Hochzeiten pro Monat und die Sache ist, das ist doch ein. Das ist doch geil.
1: Ja? Dann kannst du dir auch die Abnehmspritze leisten.
0: Ja, genau. Und das wird das was sein.
1: Nein. Fitness. Ach, bitte.
0: So, da gibt es Anstehprofis. Ne, also 20 bis 30 Euro die Stunde, damit du nicht selber anstehst. Es gibt das was. Oktoberfest. Mhm. Ja. Da haben wir die ersten 16 Uhr am Vortag dort angestanden, damit die in die Zelte reinkommen. Du kennst ja diesen Run, wenn die dann die Schranken aufmachen und die da alle. 16 Uhr. Also, sie haben dann über Nacht, weißt du? Also,
1: mein Lebtag wird mir das näher. Wie geil muss das die Jahre davor gewesen sein, dass ich das mache?
0: Das ist, mir würde auch nichts einfallen.
1: Nee.
0: Aber ich glaube, das ist so eine andere Mentalität da unten. Das ist, ja ist wie in Köln, der Karneval, was da irgendwo so ein Stück dazugehört.
1: Ja, stimmt.
0: Also es ist alles Wiesen. Wenn du nach München gehst, ist alles Wiesen.
1: So ist es.
0: Und genau. Also Hochzeit, also hier Anstehprofi so 30 Euro die Stunde. Ja, und wenn du 10 Stunden sind, sind es 300 Euro. Gut, dafür kannst du schlafen.
1: Locker.
0: Na, also da. Aber auch letztens gesehen, also ging die Reportage über Wiesen, da hat einer sein Zimmer in Wiesennähe, also Wiesennähe bedeutet 200 Meter bis zur Wiesen, vermietet für 3000 Euro
1: die Nacht. Oh, das hätte ich auch gemacht.
0: Für 3000 Euro.
1: Ja.
0: Die Wiesen geht 16 Tage.
1: Wow, geil. Toll.
0: Also, gehen wir nur von 10 Übernachtungen aus. Das ist 30.000 Euro, die du einfach mal so kriegst, nur weil, nur ein Zimmer. Also das ist, boah. Ja, aber es gibt ganz, ganz viele, die zahlen und da war auch ausgebucht.
1: Toll.
0: Das ist
1: echt toll. Ja. Gute Geschäftsidee.
0: So, dann gibt's Wasserrutschen-Tester.
1: Nee. Ist nicht meins.
0: 55.000 Euro im Jahr.
1: Ach doch, mache ich gerne. Wasserrutschen ist total toll. Doch, ist genau mein Ding.
0: Ja. Aber würdest du wirklich das testen wollen?
1: Kann man da angezogen sein oder muss man
0: natürlich.
1: Da.
0: Aber wenn, wenn die so einen Sprungturm aufbauen. So in so einem Basis, ja, wir wissen nicht, ob es Wasser tief genug ist, wir brauchen mal so einen Tester.
1: Einmal geht immer.
0: Ja, einmal geht immer, genau.
1: Nee.
0: Aber 55.000 ist eigentlich, ja.
1: Nee, Wasserrutsche an sich ist nichts. Also wenn Wildwasser, okay, aber so Wasserrutsche, das ist nicht mein Ding. Nee.
0: Also doch, macht schon Spaß, aber dieses Hochlaufen, das ist ja das.
1: Ja.
0: Also da müsste es irgendwie einen Lift geben oder sowas. Oder so,
1: ja, das stimmt.
0: So ein Sessellift, wo du dich hochziehst und so, dann macht das viel interessanter.
1: Ja.
0: Aber die Treppen da hoch und hast du noch so einen dummen Reifen mit. Und,
1: ja.
0: Das ist absolut nicht meins.
1: Ja, meins auch nicht, nee.
0: So, dann gibt's Matratzentester.
1: Matratzentester.
0: Oh, 55.000 Euro im Jahr kriegst du dafür. Und dann
1: Was mache ich?
0: Matratzentesten.
1: Ja,
0: schläfst halt
1: nur schlafen.
0: Ja, und dann bewertest du die Matratzen und so weiter.
1: In allen Lebenslagen oder nur beim Schlafen?
0: So genau steht es jetzt hier nicht drin. Aber ich gehe davon aus, dass dort die eine oder andere Lebenslage noch mit dazukommt. Wenn du jetzt Sex meinst oder so.
1: Ja.
0: Okay. Gut. Dann gibt es Tierfutter-Verkoster.
1: Boah, das habe ich schon mal gesehen.
0: Das ja, der hat auch in England, da gab es einen Werbespot damals. Wenn wir es vertragen, so ist es es schmeckt so gut, dass auch wir es essen. Also könntest du auch dem Hund so, es muss schon.
1: Ekelhaft.
0: Ja, 25.000 Euro mehr. Also rein theoretisch könntest du ja auch das, so, weißt du, du könntest das Ganze so ein Stück.
1: Nebenbei machen.
0: Kombinieren, ne? Wenn du sagst, okay, also gehst Samstag auf die Hochzeit, dann schläfst du abends im Bett. So, nachmittags nochmal oder Sonntag dann die Wasserrutschen testen, bevor du dann nochmal zum Abendessen Tierfutter dir einverleibst. Also, das rechnet sich dann schon. Und es gibt, das wäre was für dich, Netflix-Probekucker.
1: Ja, das ist genau mein Ding.
0: Also 60.000 Euro im Jahr.
1: Echt jetzt?
0: Dass du Serien katalogisierst. Also du guckst rein, also du guckst an und dann werden die katalogisiert.
1: Das
0: hat der Job. 60.000 Euro.
1: Ja, mache ich. Mhm. Sofort.
0: Okay. Und dann gibt es noch einen Puppendoktor. Das ist dann so 200
1: Euro. Oh Gott, ja, das kenne ich, ja. Das Auge von der Puppe meiner Schwester ist mal rausgefallen, oh Gott. Und dann hat man die mit so einem Mordstamtam zum Puppendoktor geschickt, in so einer vorgeschickten Kiste und mit Decke und Rüschen und Kissen und Liebesbrief und hast du nicht gesehen und oh Gott.
0: Wie bitte?
1: Mhm, es war ganz schlimm.
0: Ihr habt eine Kiste genommen?
1: Nee, du hast die Kiste zugeschickt bekommen. Da hast du deine Puppe reinlegen können mit einem Kissen und eine Decke.
0: Ja.
1: Und dann konntest du noch so einen Dreizeiler dazulegen.
0: Okay.
1: Und dann wurde die zurückgeschickt. Dann hat einer so ein Auge aus dem Regal genommen, hat ein bisschen Sekundenkleber drauf geditscht und hat dem die Augen wieder... Ah nee, es waren so Klimperaugen. Okay. Oh Gott, das war schlimm. Und dann wurde das so zelebriert und du musstest so mitmachen und oh... Toll, toll, wirklich toll. Ja, du, puh, wenn du das möchtest.
0: Ja, gut, ich spiele nicht mit Puppen. Also das ist bei mir ein bisschen an mir vorbeigegangen.
1: Kommt vielleicht wieder.
0: Ich bin nicht so der Puppenspieler.
1: Ja, vielleicht, so. Weißt du, im Alter,
0: aber
1: in gewissen Situationen.
0: Caro, die reden ja von richtigen Puppen. Die reden nicht zu welchen, wo mit Kompressor oder aufblasen. Die reden von richtigen.
1: Ist das blöd.
0: Keine, die du im Katalog bestellen kannst.

0: Daddy Beats am Freitagabend, 25. September. Mama mia, 25. September. In 3 Monaten jetzt, ist oder? Erste Weihnachtszeit.
1: Ach, jetzt sag's doch nicht, warum?
0: Ja, aber ist doch so.
1: Ja, es ist so.
0: Da hast du schon die Bescherung alles hinter dir und der erste Streit ist auch schon vom Zaun gebrochen und die ersten Familienmitglieder sind schon wieder abgereist.
1: Gar nicht so schlecht jetzt, wo du so... Ja, ja, doch.
0: Die Spannung, Spiel und Schokolade, ne?
1: Hört sich gut an.
0: Übrigens, hört sich gut an. Du hast noch einen Jobangebot für mich?
1: Oh ja, ich habe 2 Jobs, ja.
0: Dann lese mal vor.
1: Achtung. Warte, ich muss die Kontenance wahren. Ja. Schlangenmelker.
0: Was? Ein Schlangenmelker?
1: Ja.
0: Nein,
1: reiß dich zusammen.
0: Was?
1: Die Uhrzeit passt, aber nein.
0: Wenn ich fürs Schlangenmelken bezahlt werde. Also früher hat man das ja genannt, Samenspender auf der Samenbank, weißt du so? Aber
1: ja, hier bei uns. Aber ja. Es gibt ja auch andere Teile der Welt. Da ist Schlangenmelken was anderes.
0: Ach so, oh, Entschuldigung. Oh. Dann wieder weg, zurück zur Seriosität.
1: Ja.
0: Okay.
1: Weißt du?
0: Schlangenmelken. Das Giftmelken, oder?
1: Ja, genau.
0: Ah, das also aus den Giftzähnen, das habe ich auch schon mal gesehen.
1: Ja, in so ein Netz werden die Hackerchen da reingedrückt und dann läuft das Gift in so ein Reagenzglas.
0: Für das Gegengift.
1: Als Antidot, genau, ja.
0: Genau, für das Gegengift.
1: Ja.
0: Okay.
1: Würdest du das machen?
0: Nee.
1: Ich finde Schlangen schon so.
0: Ja, irgendwie ist es, ne? Also kein anderes Tier, gut, Spinnen vielleicht noch, auch so, aber tut mich so ab wie so eine Schlange. Also
1: sind nicht so attraktiv, die Dinger.
0: Ja, so weiß nicht.
1: Kuscheln ist auch nicht. Ach doch, ein paar kuscheln schon, aber das ist
0: ja,
1: nicht.
0: Ja, gerade so eine Anaconda, ja. 10 Meter Schlange, die so um deinen Hals, die kuscheln schon gerne mit dir.
1: Ja. Genau so.
0: Ja, genau.
1: Nee, das ist nicht so meins.
0: Du brauchst jetzt gar nicht im eBay nach einer Anaconda suchen.
1: Ich suche nicht nach einer Anaconda, hör mal.
0: Nein. Ich weiß schon, genau, nächsten Freitag. Lass uns mal ein Foto machen. Schlange auf der Schulter.
1: Oh ja.
0: Ja.
1: Das ist gut.
0: Klingt gut, oder?
1: Ja.
0: Ja, das dachte ich mir.
1: Also, den letzten und wirklich ekelhaftesten Job überhaupt für mein Geschmack ist Geruchstester.
0: Geruchstester.
1: Ja, da musst du so Deo probieren und dann musst du so ein T-Shirt tragen und dann kommt hier die Uschi von um der Ecke und riecht unter deine Achsel, ob das Deo gut...
0: Also die Uschi ist dann der Geruchstester?
1: Ja. Da läufst du an 10-mal Hans-Peter vorbei und riechst, ob das... Boah.
0: Gut. Also wenn du mal so überlegst, fahr doch einfach mal Linie 5 in Ulm.
1: Och,
0: im Sommer,
1: jetzt hör doch auf. Dann
0: bist du auch Geruchstester und kriegst es nicht bezahlt.
1: Nein.
0: Wenn die alle mit ihren Armen oben an der Haltestange und du läufst dann von vorne bis hinten, da hast du
1: Schweizer Käse, alle
0: Geruchsnörungen in der Nase.
1: Ja, wirklich.
0: Das kann ich dir sagen.
1: Ja.
0: Also das ist schon so.
1: Das ist schon, wenn du das Klassenzimmer der 6. Klasse betrittst, ist das auch schon grenzwertig.
0: Also, wenn die nicht rasiert sind und die Haare, und dann haben
1: nein,
0: die Haare,
1: bitte auf.
0: Und dann haben die Haare nicht mehr Haare. Was
1: jetzt
0: ist das?
1: Hör auf.
0: Nein. Das ist ja auch nochmal Haare. Ja, aber das Problem haben wir jetzt erstmal die nächsten Monate nicht, weil wir haben, wie gesagt, Herbst und da sind die Temperaturen etwas kühler und da schwitzt man nicht so.
1: Vor allem hier.
0: Ja. Genau. Übrigens haben wir 20,8 Grad hier im Studio, ne? Also das ist. Aber wir altern natürlich halt auch nicht so schnell.
1: Das stimmt.
0: Ja, weil
1: also nicht wegen Wärme, sondern wegen dir schon.
0: Ja, aber gekühltes Fleisch
1: hält sich besser,
0: ne? Darum sitzen wir auch noch im Kühlschrank. Oder? Ach ja. Ja, auch wieder aus dem Jahr 2001. Turn the Tide. Silber.
1: Turn the Tide.
0: Turn the Tide.

0: Broken Cherry Lady Remix.
1: Der hat sich lang gezogen, wie Kaugummi.
0: Wie Kaugummi, oder?
1: Ja,
0: also,
1: ja.
0: So. Aber ich dachte, okay, also der ist halt auch so, ja, da kannst du mal so deinen Disco-Fox können beweisen.
1: Ja.
0: Da kannst du.
1: Warte mal, ich hab, glaube ich, war das Modern Talking, zu dem ich getanzt habe? Ah, nee. Oh Gott, ich weiß, was es war.
0: Zu was hast du getanzt?
1: Dancing in the Moonlight. Kennst du das?

0: Ja, genau, ja.
1: Oh Gott, das war so schlimm. Grinch, würde mein Kind sagen.
0: Grinch.
1: Ja. Sagt dir das was?
0: Mhm. Okay. Ja, Jugendwörter auch.
1: Schere. Ja. Es ist alles Alter, Schere. Ja, ja. Schlimm, oder?
0: Ehre, Schere. Und wie gesagt,
1: das ist, genau. Warum?
0: Ja. Aber hatten wir sowas früher auch rein? Also wir hatten auch Synonyme für bestimmte Dinge.
1: Geil durfte ich nicht sagen. Ja. Wenn ich geil gesagt habe, gab es Ärger von Opa.
0: Okay.
1: Aber beim Finn ist es manchmal so, dass ich überlege, was er jetzt genau sagen möchte mit seinen ganzen Worten. Und er ist ja wirklich, also er spricht teilweise so türkische Floskeln und dann so ein bisschen Russisch. Und also es sind nicht immer die besten Worte, aber er vermischt das alles und dann denkst du dir, was will er jetzt sagen?
0: Ich kenne das also, ey, Alter.
1: Ja, ja,
0: oh,
1: Digga.
0: Also wenn ich das zu meinem Vater sagte, ey, Alter. Also ich hätte das eher noch nicht ausgesprochen gehabt, hätte ich ja schon fünf Finger
1: auf der Wange gehabt. Schon durch den Schellwald laufen. Ja, ja finde ich auch schwierig.
0: Also das ist schon so, was das? Oh, hier wird noch Respekt groß geschrieben.
1: Ja, aber irgendwie finde ich, nimmt man das so an und man, ja, wenn man das einmal versteht, dann ist das auch okay. Also.
0: Ja, klar, aber es, das ist halt so eine Sache, wenn die unter sich das so machen, wenn die irgendwo und chillen und reden, also Alter und Dicker und so weiter, alles gut. Aber dann diese Distanz, hey, Eltern, Erwachsenen und so weiter, da ist es halt Fehl am Platz und das raffen sie meistens nicht so richtig. Weißt du, so dann,
1: ja, das stimmt.
0: Und deswegen ist es ein bisschen schwierig. Aber ja, gut, okay, wie ist man jetzt drauf gekommen?
1: Ich weiß gar nicht.
0: Und,
1: aber ich finde es schon witzig.
0: Findest du schon witzig?
1: Ja.
0: Ja, aber wir hatten es auch nicht. Also wir hatten bestimmt für bestimmte Dinge, hatten wir auch geheime Namen, also wenn man bestimmte Dinge gesagt hat, man sagt, okay, also war nicht das gemeint, sondern das gemeint, das hatten wir schon.
1: Ja, das stimmt.
0: Aber ansonsten, so wie jetzt, ist so dieses, ja, cool, jetzt cool oder so, ja, das ist aber so.
1: Walla sogar. Jedes zweite Wort wirklich. Und wenn die sich, wie du sagst, untereinander unterhalten, dann sind ganz, ganz wenige Worte dabei, die ich auf Anhieb verstehe.
0: Ja. Dann bist du wieder im Chat-GPT-Modus.
1: Ja, genau.
0: Bitte übersetze mir. Ja.
1: Und oh nein, I. Wollte ich nicht wissen. Blumenwiese.
0: Genau, so ist das. Genau so ist das. Aber hatten wir vor einiger Zeit mal in der Show.
1: Oh Gott, ja, ich erinnere mich. Nein, das mal du so, sagst nicht. Gott, also wusste ich nicht.
0: Konnte ich auch nicht, ja.
1: Das eine Wort. Und ja, jetzt ist das in unserem Haushalt angekommen.
0: Ja. Und was mich immer wundert, das Jugendwort des Jahres, was immer so gewählt wird, Das kenne ich gar nicht. Und ich kenne auch keine Jugendlichen, die das nutzen.
1: Nee, ich auch nicht. Das kommt erst Jahre später. So wie jetzt mit diesem Schere und so. Das war damals, als wir das in der Sendung hatten, war das auch eins der Jugendworte. Und jetzt, also...
0: Also Schere ist für mich halt so ein Gebrauchsgegenstand, wo ich Papier oder Stoffe oder so... Oder,
1: Messer, Gabel, Schere, Licht.
0: Genau.
1: Ja.
0: Aber gut. Die Zeit geht.
1: Wir bleiben.
0: Und hier kommt er. Dr. Alban.
1: Dr. Zahnarzt, a.k.a. Alban.
0: Ich war bei meinem Zahnarzt.
1: Oh, nein.
0: Ich war bei meiner Zahnärztin.
1: Hör auf.
0: Reden wir gleich drüber kurz, okay?
1: Wow.

0: from God Nigel.
1: Nein, Joe, den tanzen, dann kannst du den? Also, kennst du den?
2: Nee, kann ich nicht.
1: Aber man sieht ab und zu mal so TikTok in Social Media, sieht man dann, so wenn die Bierbüchsen rundherum aufgebaut haben, dass sie die im Takt dann so zu treten. Klappt meistens nicht, nach der vierten Dose fliegen sie auf die Schnauze, aber...
2: Macht man das da so?
1: Ja, zumindest wurde das so, ja.
2: Okay. Ja. Nee, ich war eher so der Wish You Were Here-Ding. Ich bin das ein Mädchen. Das
1: ist ja wieder dieser...
2: Am Lagerfeuer, der Gitarren-Guy, weißt du? Oh, toll. Und dann so Butterkekse mit Marshmallow und Schokolade. Oh, geil. Was denn? Sag mal.
1: Nee, alles gut.
2: Lecker.
1: Ja, aber du bist ja nur die Softe sozusagen.
2: Nee, eigentlich nicht, aber ja, weiß ich nicht.
1: Eigentlich nicht, aber ja.
2: Fand ich irgendwie besser.
1: Ja, okay. Ja, warum nicht? Muss auch solche geben.
2: Sag mal, können wir jetzt mal mein Lied hören? Hör
1: natürlich. Welches?
2: Ja? Na, die Fischerin hätte ich gern.
1: Helene Fischer, oh mein Gott, ich habe gedacht. Pass auf.
2: Nein.
1: Lass es uns kurz mal
2: rein.
1: Gib mir noch 10 Minuten. Ich muss einmal raussuchen.
2: Ach Mensch.
1: Aber wir hören sie gleich. Okay?
2: Versprochen.
1: Großes Toto-Ehrenwort.
2: Wenn nicht, will ich auch noch was anderes hören.
1: Nein, du kriegst es versprochen.

0: die AIDS-Handschuhe oder hin?
1: AIDS-Handschuhe?
0: Ja, wie nennt man das Zeug? Das ist doch so dieses. Oder wie nennt man das? Gummihandschuhe oder was sind das?
1: Kommt drauf an, für was du sie benutzen möchtest.
0: Ja, dieses.
1: Für was? Oh nee, kommt jetzt wieder diese Fischerin-Nummer. Ich mag ja. Fischerin nicht, bla bla bla. Ja, du bist der größte Fan.
0: Nein, aber.
1: Doch, dein Schlafanzug-T-Shirt hat bestimmt Fischerin drauf.
0: Nein.
1: Doch.
0: Wie hieß denn das Lied, was du haben wolltest?
1: An deiner Seite. Ja, gucke, da. Die beliebtesten Fischerin-Lieder auf deiner Piep-Punkt-Liste und das ist Nummer 1.
0: Aber definitiv nicht.
1: Wahrscheinlich hörst du das die ganze Zeit. Da, da, da, da. Ja, ja.
0: Okay, wenn ich das jetzt gespielt habe, sind wir durch. Also dann gibst du Ruhe mit der heute?
1: Wie lange haben wir heute noch?
0: Noch ein Stück. Komm, ich spiele sie dir, okay?
1: Ja, mach mal.

0: Festival ist das gewesen. So.
1: Stimmt.
0: Das war richtig nice damals. Da gab es vom Tomorrowland, da war das Feuerwerk und die Flammen und so weiter, alles auf die Beats ganz genau abgeschüttet. Das war richtig, richtig nice. Also wenn ihr mal Lust daran habt, sucht mal Axel Corso, Sun is Shining auf YouTube und dann wisst ihr genau, was ich meine. Guckt euch die an, ich glaube, 7 Minuten geht die Version und so.
1: Hm.
0: Richtig, richtig nice.
1: Ja,
0: also da kann ja Helene Fischer einpacken, das muss man ganz klipp und klammer so sagen.
2: Wirklich?
0: Da, ja, ist doch wahr, Mensch. Was willst du mir mit dieser...
2: Ja. Hübschen, gut singenden, gut aussehenden Frau.
0: Mit der Sakrotan-Stimme?
2: Sakrotan-Stimme?
0: Sagt man es nicht so?
2: Nein.
0: Nein, okay.
2: Was ist eine Sakrotan-Stimme?
0: Sakrotan kennst du?
2: Kenn ich, ja.
0: Ja. Hm? Ja. Also ich kann das jetzt, ich würde gerne was sagen, das kann ich aber im Radio nicht sagen.
2: Okay, musst du gar nicht. Alles gut, ich hab's verstanden. Okay.
0: Und ja. Weil man das sollte ja nicht irgendwelche,
2: weißt du, was
0: Leute auf Ideen bringen. Weißt du?
2: Ich habe so ein Gefühl, du spielst so viel Musik heute, damit ich ja nicht auf den Zahnarzt zu sprechen komme.
0: Ja, sag mal so. Da wird es mal eine Sendung gegeben dazu.
2: Eine ganze. Oh.
0: Da wird es mal eine richtige.
2: Du siehst gar nicht so aus, als könnte man dann eine ganze Sendung mitfüllen.
0: Oh doch. Oh doch. Also.
2: Oh Gott.
0: Da wird es nochmal eine 90s Battlebeats Sendung geben.
2: Hast du die Versicherung abgeschlossen für Ohnmachtsanfälle am Zahnarztstuhl?
0: Nee, das war Kreißsaal, das war die Zahnarztstuhl.
2: Ja, aber du könntest
0: aber da Zahnarztstuhl. Aber wir waren nicht weit weg davon. Ne?
2: Ja, also
0: das
2: siehst
0: war,
2: du?
0: Das war schon, ja.
2: Ja, ja. Je größer die Männer, desto weicher. Ja,
0: desto ja mehr, so, das ja, war, ne? Schon, war schon hardcore. Also da. Aber gut,
2: du willst ich, nicht drüber
0: ich
2: reden.
0: Zieht, ja, ich erzähle ja, dir oft was und euch da draußen erzählen wir das in dieser Sendung. Da gibt es auch die ein oder anderen U-Ton. Und
2: wo muss ich sein? Wann ist das?
0: Ja, ich gehe davon aus, dass du jetzt wieder regelmäßig so da sein wirst.
2: Ja, das befürchte ich auch.
0: Dann wirst du das Thema ja irgendwann auch mal mitbekommen. Wir haben eine ganze Menge Themen. Auch viele Themen, wo du leider noch nicht dabei warst. Wir haben so viel nachzuholen.
2: Oh ist, festgestellt, gesagt, ist es was okay. Gutes oder was Schlechtes?
0: Ah, nein, ganz viele gute Dinge, viele Erlebnisse. Also das ist, wo es sagt, boah, das müssen wir irgendwie mal schauen, wie wir dich da irgendwo mit reinwurschteln.
2: Oh
0: das
2: Gott.
0: So, wird aber ganz, ganz interessant. Also der Sommer war sehr erlebnisreich und wir haben ja noch ein paar Monate jetzt im Winter.
2: Ach nein.
0: Und Herbst, was wir jetzt haben.
2: Bäh.
0: Und bist du da auch jemand, der so Kastanien sammelt?
2: Ach, auch? Jetzt hör auf. Oh. Weißt du, was ich mal gemacht habe?
0: Was?
2: Nicht nachmachen. Ich hatte Kastanien. Kennst du diese schimmeligen Kastanien vom Jahr vorher?
0: Oh, sie hat sie in den Ofen geschmissen.
2: Ich habe sie in den Ofen geschmissen.
0: Oh mein Gott. Und die Bude durchgeräuscht.
2: Oh Gott. Und dann hat's dann hat das durchgezündet.
0: Oh, ja.
2: Und es hat so eine Verpuffung gegeben.
0: Mm.
2: Und oben bei uns hat es diese Schornsteinklappe aufgemacht und unser ganzer Dachstuhl war voller Rauch, Sauna, alles war voll verraucht.
0: Ja.
2: Und oben aus dem Schlot sind diese Flammen hochgestiegen.
0: Boah. Ja, aber das ist doch bekannt bei Kastanien. Was ich also mir sagt, ist hier so, dachte, okay, du hast nicht ins Feuer geschmissen.
2: Gott, das ist auch so schon. Schlimm, okay. Wirklich. Und es ist erst eine Zeit lang gar nichts passiert.
0: Nee, irgendwann. Ja, genau.
2: Schallert's durch.
0: Genau.
2: Dann, Gott sei Dank war mein Mann damals nicht bei der Feuerwehr, auch noch bei der Werkfeuerwehr. Ach, pfff.
0: Nee. Ja, das ist so.
2: Mist.
0: Muss man durch das Loschen und Froschwärmel. Wie heißt das gut?
2: Oh Gott.
0: Ja, so ist es aber. Hier gibt es ein bisschen Musik wieder. Ein bisschen so Richtung Oktoberfest, so ein bisschen Vasen, ein bisschen.
2: Oh ja.
0: Mhm. Ihr seid im Print 90s Battle Beats.
2: Was hast du? Ach, du kannst nicht lesen. Oh Gott.
0: 23.
2: Juhu.
0: Also 40 Minuten haben wir fast.

0: Erinnerung an den Sommerurlaub. Was kann ich böse angucken? Ich mach die Jahreszeit nicht. Aber so, das ist so italienisch.
1: Ich überleg grad meinen Sommerurlaub, was das war.
0: Nee, du warst ja an der Ostsee.
1: Ja, in so einer verstaubten Reha-Einrichtung.
0: Ja, ne, und? Aber auch trotzdem Ostsee. Du hättest baden gehen können. Wetter war ja schön, ne?
1: Ja, also ja, ja, ja. Ich war drin, bis zum Bauchnabel.
0: Oh. Und ich sehe sie heute nicht, muss ich gar nicht sagen. Aber kurz über den Knöchel.
1: Was? Ja, ja, stimmt. Hängebauchschwein. Ja.
0: Das hast du gesagt.
1: Aber du hast es gedacht, ich habe es genau gesehen.
0: Und ich hab's gesagt.
1: Ja, toll. Super.
0: Ja. Das ist so wesentlich, wenn man als Kollegen so zusammen, das passt schon ganz gut.
1: Ja, gell?
0: Ja.
1: So.
0: So, gleich habe ich Feierabend vor dir, mit dir. Also,
1: Was?
0: Alles gut.
1: Was war? Ja. Weißt du, was ich letzt gemacht habe?
0: Also, ja.
1: Kannst du dir nicht vorstellen.
0: Erzähl mal.
1: Ich bin in einen Einkaufsladen, hab so eine Torte gekauft und hab die ganze Torte mit der Gabel einfach aus der Packung rausgefuttert. Halb aufgetaut.
0: Was
1: warst
0: du mit? So eine Benjamin Blümchen?
1: Nee, Marzipan.
0: Eine Marzipan-Torte, okay.
1: Die Torte.
0: Aus der Verpackung?
1: Ja, alles.
0: Mit
1: der Gabel.
0: Und mal an Teilen gedacht?
1: Nein.
0: So? Nein, okay.
1: Mit wem hätte ich?
0: Und hast du da... Das ist doch...
1: Ach, oh, geil.
0: Ist doch assihaft.
1: Was, assihaft?
0: Nee, nein, entschuldige bitte draußen. Dass man aber das ist halt so ein bisschen... Also das nimmt man sich, das schneidet man doch, legt es vom Teller oder... Legt alles vom Teller, ist vom
1: warum?
0: Teller, aber nicht das... Da draußen.
1: Das ist wild. Komm schon.
0: Das
1: fühlt sich so ein bisschen an, als würdest du gegen jede Prinzipien verstoßen. Ja. Und trotzdem bist du erwachsen und darfst es einfach machen. Das ist wie Kehrwoche. Weißt du? Du bist leider so erwachsen,
0: da draußen,
1: dass du...
0: Das kennt man nur hier im Schwabenlande.
1: Nein, in Franken kennst du das auch.
0: Kennst du auch?
1: Ja.
0: Kehrwoche?
1: Ja.
0: Also die hat ja schon hier eine sehr, sehr große Bedeutung.
1: Ja.
0: Also, da musst du schon...
1: Und wenn du die heimlich skippst... Dann fühlst du dich wie der Größte.
0: Okay.
1: Nicht?
0: Ich habe keine Kehrwoche. Ich habe jeden Tag Kehrwoche. Ich habe eine Maus. Und habe ich jede Woche Kehrwoche.
1: Oh.
0: Und dann gibt es auch keine Abwechslung mehr da. Irgendwas. Nee. Das ist halt so.
1: Ja, stimmt. Ja, ja, du hast
0: aber
1: recht.
0: Aber können wir ja einführen. A, B und C Wochen. Aber gut, das wird
1: nicht. Nee.
0: Das funktioniert nicht.
1: Nee.
0: Ja, aber das ist so ein Ding, was ich sage, nein, das verboten ist es nicht, aber das ist halt, macht man nicht.
1: Doch, oder mit so einem ganzen Tiegel Eis auf die Couch.
0: Ja, das
1: und
0: mache
1: dann
0: ich
1: noch Sahne drauf und Streusel und einfach aus der Packung raus und dann kommt dein
0: dann
1: Partner und sagt,
0: Freitags, wenn sie hier so,
1: hast du den Eisbecher gesehen? Was für ein Eisbecher.
0: Noch die Verpackung hinter die Couch geschoben, schnell bei
1: Hanna.
0: Ja, genau. Ja. Nee, also so bin ich nicht. Also das ist,
1: bist du, sieht man dir gar nicht an, dass du nicht so bist.
0: Ich lasse die Sahne weg.
1: Ach, das ist das ganze Geheimnis.
0: Das ist das ganze Geheimnis, genau.
1: Nein.
0: Ja.
1: Dann esse ich noch mehr Sahne.
0: Hm.
1: Oder einfach in den Einkaufsladen gehen, was kaufen, nichts kaufen und durch die

0: lange Schlange an der Kasse wieder raushuschen.
1: Okay.
0: Fühlt sich das nicht falsch an? Ich habe dann immer das Gefühl, ich muss alle meine Taschen auf links drehen, meine Hände nach oben halten und meine
1: ein. Ja gut, aber wenn du ein bestimmtes Gewürz oder irgendwas suchst, was sie nicht haben, kann sie nichts für.
0: Das stimmt,
1: also ja. Also wenn du sagst, ich will dir Cayennepfeffer und die haben nur normalen Pfeffer und gehst dann wieder raus und sagst, sorry, dann hätten sie Cayennepfeffer gehabt, hätte ich natürlich gekauft. Aber.
0: Ja, natürlich, aber wenn du an der Kassiererin vorbeiläufst, fühle ich mich immer so, als müsste ich beweisen, dass ich nichts in der Tasche habe.
1: Okay. Sehe ich nicht so. Aber wenn du früh um 9 schon das erste Bier öffnest.
0: Da fühle ich mich gar nicht. Nee, also Bier nicht, aber Sekt.
1: Ist ja okay. Gut, Sekt. Ohne Sekt würde diese Sendung ja gar nicht existieren.
0: Oh ja, wo ist er? Ja, merkst du selbst, ne? Ach, toll. Weißt du, immer die leeren Versprechungen. Ne?
1: Gut, nächstes Mal, wenn du kommst, gibt's Sekt. Was hätte man denn gern?
0: Oh, ich habe einen neuen Fetisch.
1: Oh, Thema Fetisch.
0: Französischer Sekt.
1: Okay.
0: Ja.
1: Ich will dir nicht vorgreifen, aber wir waren ja mit Annika oben bei Schwarzen Eng, dem schwulen Fetisch-Podcast.
0: Ja.
1: Gibt es demnächst hier auch mal eine Special-Sendung diesbezüglich. Und das erste, was wir gemacht haben, so erstmal ein Sektchen.
0: Ja.
1: Also da lief noch schon die Kameras und alles lief da schon.
0: Nicht dein Ernst.
1: Und dann so, erstmal ein Sekt. Erstmal anstoßen und dann. Und das ist auch auf dem Podcast, das ist ein Videopodcast, dadurch entstanden, ist es auch mit drauf. Also du.
0: Aha. Und hier? Nee. Nix.
1: Ja, ich hatte auch. Guck mal. Still. Vio still.
0: Oh Gott.
1: Ja.
0: Kannst du den das nächste Mal mitbringen, der den Podcast gemacht hat mit dir?
1: Die wollen ursprünglich, also geplant ist, dass sie im Oktober mal runterkommen, dass sie nach Stuttgart wollen.
0: Ach, Studi.
1: Und dann wollen sie, wenn es klappt, kommen sie mal rum und dann schauen wir.
0: Hör mal,
1: ja.
0: Dann gibt es aber Sekt.
1: Ja, natürlich. Wir müssen mal gucken, ob das passt, weil du willst ja zu Flori Silbereisen am 18.
0: Ja. Nein, ist da nicht die Fischerin auch?
1: Oh, ich hoffe nicht. Ich hoffe nicht. Also das wäre nie, das würde ich auspulen. Da würde ich mich wegtun.
0: Nein. Oh, doch. Ich nehm Panzertape mit.
1: Die Hüte sind, die Hähnchen so. Du weißt noch, die Hähnchenhüte noch?
0: Da kannst du dich doch nicht mehr dran erinnern.
1: Na doch, natürlich, ich habe mir alles aufgeschrieben.
0: Warum?
1: Und ihr seht das live im Fernsehen. Ihr werdet Choto, Annika und Caro werdet live im Fernsehen sehen in der ARD.
0: Ich könnte nackt kommen, wenn ich den dummen Gockel auf dem Kopf habe.
1: Ja.
0: Oh Mann.
1: Und es wird so, wir werden an der Bühne stehen, wir müssen noch Schilder basteln. Flori, ich bin ein Kind von dir oder sowas. Ja, sowas musst du schon hochhalten. Sonst fängt die Stiege nicht hin.
0: Du, warum ja. Ich? Ich will.
1: Wie will den Flori von mir ein Kind kriegen?
0: Ja, ich will's auch nicht. Nein.
1: Aber das wäre doch mal
0: so. Aber größentechnisch würden wir schon gut zusammenpassen. Oder? Das ist doch auch nur so ein halber Meter.
1: Weiß ich nicht, keine Ahnung. Also, wirst du das sehen. Im Oktober weißt du es. Dann siehst du, ne?
0: Gott, das ist ja schon, gefühlt ist das schon morgen.
1: Ja, das ist also, in 4 Wochen ist schon vorbei.
0: In 4 Wochen ist schon vorbei?
1: In 4 Wochen ist schon vorbei. Ja.
0: Oha.
1: So, und dann gehen wir in großen Schritten in November über und vom November aus geht es dann schon in die Adventszeit in den Dezember.
0: Oh Gott, ey, dass du wirklich es gibt keinen, jeder zweite Satz ist mit Herbst, Winter, Weihnachten.
1: Nein.
0: Doch.
1: Also komm, so schlimm ist es mir wirklich nicht.
0: Schlimmer. Ich habe schon Herbstdepression.
1: Ach, ich finde, du übertreibst. Also.
0: Wo ist mein Glühwein?
1: Ich denke, du wolltest Sekt.
0: Bitte, kannst du einfach Sex haben, okay?
1: Also ohne Sex würde diese Sendung noch gar nicht funktionieren.
0: Nee, das stimmt.
1: Die einen auf das Dezember, weißt du, auf dieses.
0: Ich war gerade irritiert, ja, hast du gemerkt, wa?
1: Ja.
0: Oh Gott.
1: Das ist richtig.
0: Warum? Das ist.
1: Was ist das Glockengewölbe schon so? Das sind die Rentiere im Hintergrund.
0: Gibt es eigentlich Schadensersatz? Kann man so eine Versicherung abschließen?
1: für körperlichen und geistlichen Schaden am Freitagabend?
0: Ja.
1: Und die ist teuer.
0: Zahlst du, oder?
1: Nein, das nicht, aber die Eintrittswahrscheinlichkeit ist sehr hoch.
0: Stimmt, da hast du recht.
1: Ach ja. So, hier gibt's nochmal einen Gigi D'Ausilio und L'Amour du Jour. Das gehört gut, ich Französisch kann. Auch von der Sprache her.
0: Ich möchte nicht wissen, wie gut du Französisch kannst.
1: Wird für mein Geheimnis bleiben.

0: sehr umstrittener Song, aber richtig, richtig geil. Von Gigi Gasmus, der Motorshow.
1: Wenn ja. einer nuscheln kann, wirklich.
0: Weißt du, das sagst du in der Motorshow. Ja, genau. Da habe ich, habe ich Wochenendseminare gemacht dafür. Also,
1: hat aber nicht so gut funktioniert.
0: Doch, nuscheln für Anfänger? Oh, das lief. Gibt es genügend Tutorials. Übrigens, ich war letztens mit jemand im Quatsch, Comedy, nee, im Downstairs, das ist der Comedy-Club von Felix Lobrecht in Berlin. Und da war ein Comedian da, der hat dann gesagt so, um was es ging. Und dabei habe ich mir so viele Tutorials auf Pornhub angeguckt. Das ist so richtig geil gewesen. Also die Situation war natürlich noch besser als ich heute selbst, aber so richtig, ich habe jetzt Tutorials reingezogen auf Pornhub, aber ich habe es nicht mehr gekriegt. So, und bevor ihr jetzt dann den Sender wechselt und auf Pornhub euch die Tutorials reinzieht, gibt es noch John Wayne, Dein ist mein ganzes Herz, und dann sind wir nochmal ganz an.

0: Herzlichen Glückwunsch. Sie haben es geschafft. 3 Stunden mit moi. Oh, das ist so Kinderdisco, weißt du?
1: Ja, das brauche ich jetzt, um wieder durch die Runde zu kommen. Also, ist es so, wenn man so unter Adrenalin steht, die ganze angespannt ist, dann braucht man das.
0: Aber du machst das erst, wenn ich weg bin, oder?
1: Ja, natürlich.
0: Gott sei Dank.
1: Was denkst du?
0: Oh, ja. Puh, bei dir ist alles möglich.
1: Im Takt. So, wir sagen ciao, ciao, winke, winke. Wir hören uns nächste Woche Freitag wieder, wenn ihr Lust und Laune habt. Also freitags von 21 bis 0 mit Caro und Schoto.

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